0: Es ist 5 Uhr.
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Das nächste Lied ist für Jürgen.

0: Willkommen zurück zu Ausgefedert. Ich hoffe, ihr habt einen wunderschönen Morgen und es geht gleich weiter mit einer Portion Folk Music. Viel Vergnügen!
1: Vielen Dank.

Gott sei Dank, ich finde aber meine Graffi nicht. Gell, normalerweise habe ich eine Couch dabei, aber die hat in das Auto nicht reingepasst. Ich habe eine Couch normalerweise. Da auf der Bühne habe ich eine Couch, die habe ich von meiner Oma geerbt. Die habe ich auch wieder dabei normalerweise. Also jetzt noch nicht lange, meine Oma ist vor einem Dreivierteljahr gestorben oder was. Und vorher hat sie es ja nicht hergegeben. Aber meine Oma war eine coole alte Frau, eine coole alte Frau. Dann habe ich gesagt zu mir, Hansi, sitzt die hergegeben. Rauchen wir das Zeug, was so gut riecht.

0: Hör mal, habt ihr den da echt reingelegt?
1: Ja, natürlich.
2: War
3: ich war
2: ganz
3: dabei.
2: Einfach.
0: Was meinst du?
2: Was der ist sich Mann. Erschreckt?
0: Ja, und
2: nein,
1: also, da oben wohnt er.
0: Nicht erwischt worden, nix.
2: Wo denn?
1: Da unten, da steht das Auto. Siehst du? Das weiß
3: ich. Auto.
1: Und da oben?
2: Wo wohnt der denn?
0: Da?
1: Ja, da oben. Das ist der zweite von links. Nee, von rechts.
2: Wo wohnt denn?
3: Wenn ich daran denke.
2: Wo denn?
3: Meiner.
2: Wo denn? Wo denn? Wir sind ja schon ganz vorbeigefahren.

0: Thanks. It's really been nice playing.
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4: War
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4: war
2: dabei.
4: Einfach.
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3: erschreckt?
2: Ja, und
4: nein, nein.
3: Also, da oben wohnt er.
2: Nicht erwischt worden, nix.
4: Wo wohnt er?
3: Da steht das Auto. Siehst du? Das weiß
5: Auto.
3: Und da oben?
4: Wo wohnt der denn?
2: Da?
3: Ja, da oben. 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
5: Daran denke.
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5: Meiner.
4: 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Sind ja schon ganz vorbeigefahren.

Das ist ja dieses Sing, das singe ich für den Weigel und für den Papst. Zwei alte Säcke, die eigentlich, der eine weiß gar nicht mehr, mit was Abtreibung eigentlich zusammenhängen kann. Und der zweite, der darf halt gar nicht wissen, wie sowas passiert. Also, der eine ist Kuttenbrunzer in Rom und der andere hat zwar keine Kutten, aber ist halt auch ein Hosenbissler, verstehst du? Ich sag's euch gleich, das ist wichtig, das ist echt wichtig. Weil wenn ich mir denk, wenn so einer wie der Papst Gottes Vertreter auf Erden ist, dann muss ich mich echt fragen, was hat der für einen Chef? Was hat der für einen Chef? Echt? Und ich bin jetzt nicht für Abtreibung, das muss ich vielleicht auch ganz kurz erklären, ich bin nicht für Abtreibung, gell? Aber ich bin dafür, dass es auf unserer Welt bloß Kinder gibt, die auch irgendwie auch haben möchte, weil dann gibt es keinen Krieg mehr auf der Welt. Wenn es auf der Welt bloß nur Kinder gibt, ja, die wirklich geliebt werden von den Leuten, die Kinder machen, dann gibt es keinen Krieg mehr. Weil mir braucht kein Jugoslawier oder kein, was weiß ich, was Serbe erklären, dass er seine Kinder mag, wenn er einen anderen Vater da schießt. Das kann er mir echt nicht verzeihen, verstehst du?

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Danke.

Merci.

0: Mein Gott, der Nachbar ist ja am Singen hier nebenan, das ist ja furchtbar. Das kann man sich kaum mit anhören. Der hat da eine Scheißstimme.
1: Ausgefedert neigt sich für heute schon wieder dem Ende zu. Hoffentlich hattet ihr viel Spaß und noch einen entspannten Mittwochnachmittag und Vormittag.

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2: Ja, wunderschönen guten Morgen hier aus der Bahnhofstraße. Ja, in Sonne getaucht, ist gerade aufgegangen und ich möchte jetzt ja einen Ohrwurm, der mir beim Reinfahren gekommen ist, den gibt es als erstes und danach noch so ein wunderschönes Lied von den Beatles, wo es auch um die Sonne geht. Aber jetzt einmal You Are My Sunshine von The Dead South. Das ist ganz oft beim Radfahren irgendwie mein Ohrwurm, weil genau, einfach das so ein schöner Anblick ist, wenn man davor schon sowas erleben darf. Darum teile ich das jetzt mit euch. You are my sunshine.

It's alright. Ja, jetzt tankt man noch ein bisschen Energie für einen Ausflug. Ich werde euch mitnehmen auf einen kleinen Trip nach Südtirol. Da sind wir letzte Woche unterwegs gewesen mit einer Partnerschaft, wo das Radio oder ich persönlich auch dabei bin, nämlich die COWIR, die Wirtschaft Schlierbach 2030. Also, und immer noch beim Kooperieren da. Sitze mir einfach mal dazu und schaue, was es da zu tun gibt. Und eben ein bisschen Energie für diesen Ausflug gibt es noch, oder für euch, nämlich mal LF Energie. Super Punk-Guy.

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1: Ja, im Hintergrund hört man schon den Flower, das Lied Flower von Moby. Ja, Südtirol, das war die Einladung. Es gibt schon seit 2 oder 3 Jahren eine Gruppe in Schlierbach, die sich immer wieder trifft und zu verschiedensten Bereichen schaut, wie man denn in einer Region kooperieren kann. Zuerst Schlierbach, dann auch in einer Region und dann hat sich irgendwann die Möglichkeit ergeben, einmal über den Tellerrand rauszuschauen und schauen, wie denn andere Regionen kooperieren. Und Südtirol ist ja in Europa quasi eine regionale Kooperationsvorzeigeregion. Und es gibt viele Gründe oder ja, wahrscheinlich ganz viele dafür. Aber eine ist natürlich auch, dass es diese Teilung, diese Zweisprachigkeit in Südtirol gibt. Und es schon immer ein Anliegen war, diesen Konflikt mit viel Zusammenarbeit irgendwie zu, ja, nicht zu beruhigen, sondern ja, das zu unterstützen, dass man sich nicht ständig die Schädeln einhaut, wahrscheinlich, ist einer davon. Ein anderer ist, dass es ein sehr ausgeprägtes Genossenschaftswesen gibt, das auch die Zusammenarbeit fördert. Und ja, so sind wir aufgebrochen am Sonntag, dem 27. September, also letzte Woche. Und das erste Mal, ja genau, das erste Mal mit einem Bus bin ich losgezogen, also mit so einem großen Reisebus. Wir waren 30 Personen und wir waren in einem 60er-Bus, also jeder hat quasi ein bisschen Abstand nehmen können, wenn er denn das wollte. Und so sind wir dann losgebrochen, 10 Uhr Richtung ja, Innsbruck, und dann hat man natürlich auch schon mal Sonntag erlebt.

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0: Sprechen wir über ein visuelles Medium und das ist schon sehr wichtig, aber nicht ausschließlich. Was ich eben damit sagen wollte, ist, ich kann ein Bild ganz toll finden und sich bei mir im Zuhause aufhängen und jeden Tag anschauen, aber ich würde es nicht in einer Galerie hängen oder ich würde es nicht als ein künstlerisches Projekt sehen, sondern ich würde es vielleicht als etwas sehen, wo mir jemand zeigt, dass er technisch sehr gut arbeiten kann und dass er das einwandfrei gemacht hat und, keine Ahnung, ein Nationalpark super abgebildet hat, ja. Wie Anselm Adams oder ähnlich.
1: Du selbst bist ja durchaus ein hybrides Wesen und bedienst dich technisch, beginnend mit der Collodium-Nassplatte bis hin zu eben digitalen Fertigungswegen.
0: Genau, das macht mir alles Spaß und das ist natürlich wahrscheinlich auch so ein Ansatz gewesen, warum ich mich überhaupt jetzt da immer weiter und weiter eingebuddelt habe in diese ganzen Prozesse und genau, also es hat mich schon immer interessiert und ich habe mich immer dann sozusagen selbstständig weiterentwickelt in diesen Prozessen und mache es bis heute, also wie du schon erwähnt hast, von so historischen Verfahren, Edeldrucken bis über 6K-Kameras und mit denen ich halt tagtäglich zum Teil am selben Tag eine alte Holzkamera, die über 150 Jahre alt ist und dann wieder eine sehr moderne, schnelle Kamera in der Hand habe. Also es ist alles irgendwie dadurch, dass ich eben auch geschäftlich damit zu tun habe und dann auch für Kunden Filme entwickeln und auch Aufträge für Corporate mache, um irgendwie natürlich jetzt auch meine Lebenskosten zu bringen, weil wie sich die meisten vorstellen können durch solche Kunst- und Kulturprojekte und kleine Initiativen. Also das ist, Radio Orange kennt das sehr gut, glaube ich.
1: So ist es und die anderen freien Radios nicht minder.
0: Exakt, ja. Das hat immer natürlich ein Kampf gegen Windmühlen.
1: Ja, die Windmühlen. Manchmal drehen sie ja gegen den Wind. Also auch Video, also dem Laufbild gegenüber hast du keine Berührungsängste.
0: Nein, es wird auch sogar dieses Mal zum Festival auch super, super schöne Projekte geben. Also wir haben dieses Jahr auch, man könnte auch sagen, irgendwie so einen kleinen Fokus auf Bewegtbild auch, weil es hat sich so ergeben. Also wir arbeiten auch mit anderen Künstlern und speziell mit einer Künstlerin, die Nini, die eine kleine Kurzfilme kuratiert hat und die werden dann gezeigt oder live vertont. Und dann haben wir auch in der zweiten Woche, also zum Closing, haben wir einen super Partner gefunden, mit dem wir eben dann am 6. Dezember, also 5. Dezember am Samstag eigentlich dieses Closing-Event, weil am 6. ist noch am Sonntag Ausstellungsbetrieb und dann wird wieder abgebaut. Und am 5. haben wir dann am Abend mit dem Filmfestival, das Schmeckt Festival heißt, uns zusammengetan. Ja. Das ist eine sehr junge Crew und super positive mit einem positiven Vibe. Und die haben letztes Jahr ein Festival ins Leben gerufen, das sich dann mit Gastronomie, Essen und Filmen auseinandersetzt. Ja. Und das fanden wir ganz toll. Und dann würden wir eben unser Festival so abschließen, indem wir dann Filme zeigen und auch eine schöne, tolle Abschlussparty schmeißen. Das heißt, nicht nur die Eröffnung, die dann am 27. Stattfindet, am Freitag, sondern eben auch am 5. Dezember gibt es auch noch ein tolles Musikprojekt.
1: Und es gibt wieder ein gastronomisches Video auch zu sehen.
0: Das kann ich jetzt nicht verraten. Da habe ich auch ehrlich nicht die Einsicht in die Kurzfilme, die sie gewählt haben. Aber es wird ganz tolles Essen geben nachher, ja, genau.
1: Aber der Wettbewerb beschränkt sich auf Einzelbild quasi, da sind Videos nicht drin, oder auch?
0: Nein, also da haben wir irgendwie eine Linie ziehen müssen, weil sonst ufert das alles aus. Und also es werden immer wieder Videos auch bei uns gezeigt, von den Gewinnern sozusagen, aber die sind dann als ein Bestandteil von einem Gesamtprogramm. Also bei der Einreichung werden bis zu fünf Bilder hochgeladen. Unserer Meinung nach einfach schon genug für die Jury, um eine Idee zu haben, um was für ein Projekt es sich handelt, auch wegen der Datenmenge und dem Ganzen. Und wenn der Künstler dann aber gewählt wird, dann gibt es einen eigenen Call und da gibt es eine Gruppe, die dann sich um das Exhibition Design kümmert. Und Felix Dürler jetzt schon zum zweiten oder dritten Jahr, genau, mit einer Assistenz in diesem Jahr. Und wir haben dann mit jedem der Gewinner, Gewinnerinnen einen Videocall, in der wir uns dann sehr genau auseinandersetzen mit dem Projekt.

0: Projekt und schauen dann irgendwie, dass wir uns viel weiter bewegen wie diese 5 eingereichten Bilder, sondern dass wir sehen, woraus besteht das gesamte Projekt. Gibt es vielleicht noch Sachen, die halt nicht einfach hochgeladen sind, aber die ein Bestandteil von dem sind, und dann sind es oft auch eben kurze Videos oder ähnliches. Und dann wird das Ganze irgendwie kuratiert in dem Sinne, sodass dass jeder dieser 20 Gewinner, Gewinnerinnen auch das Projekt bestmöglich vertreten kann und zeigen kann.
1: Das heißt, es ist nicht unbedingt das Foto oder sind nicht unbedingt die Fotos, die eingereicht wurden für den Wettbewerb, die dann im Endeffekt auch in der Ausstellung zu sehen sind?
0: Genau so, aber es handelt sich um das Projekt sozusagen. Ja. Es ist das gewählte Projekt, und wenn dieses Projekt dann eben auch andere Sachen hat, durch das Gespräch kann man vielleicht noch drauf kommen, dass es ganz was anderes gibt, dass es ein Objekt gibt, was irgendwie auch irgendwie eine wichtige Rolle spielen würde, und dass wir das auch aus das Dreidimensionale spielt für uns auch natürlich eine Rolle, und es ist sehr schön, dann eben auch Objekte in der Ausstellung zu haben.
1: Objekte, die man auch berühren kann, Fotos zum Angreifen?
0: Zum Teil, genau. Ja. Also manche sollten sich nicht berühren oder können sich nicht ganz berühren lassen, wenn man jetzt über eine Daguerreotypie spricht oder ähnliches, was wir im letzten Jahr gehabt haben. Ja. Also das ist das älteste, aber zugleich auch das empfindlichste Verfahren überhaupt. Also einfach mit der Hand drüber streichen und es ist weg für immer. Genau, also das ist nicht so ganz.
1: Bei dir persönlich ist die Wahl der technischen Mittel, nehme ich an, natürlich auch immer von außen bestimmt. Also Daguerreotypie eignet sich jetzt nicht unbedingt für Sport-Event-Dokumentationen. Oder wie gehst du an deine persönlichen Projekte heran? Von einer inhaltlichen Ebene, von einer ästhetischen Ebene, von einer technischen?
0: Ich glaube, es ist immer die inhaltliche, ja. Wo ich auch zugeben muss, dass ich natürlich jetzt durch die letzten Jahre so viel beschäftigt bin mit dem kuratorischen Bereich und des Festivals und dann der Galerie und dann, dass ich mit dem Festival auch 15, 16 Partnerfestivals in anderen Ländern habe, die ich dann auch sehr gerne besuche oder irgendwo zu Gast bin in der Jury oder einen Workshop leite. Oder das war jetzt gerade vor 2, 3 Wochen Kranj in Slowenien, ein wunderschönes Festival. Und davor war es in Süditalien ein neues Festival, was sich zum Beispiel an uns ein bisschen orientiert hat und wo wir so eine Art Consulting gemacht haben. Das, was in Südtirol jetzt super auf die Bühne gestellt wurde von der ersten Ausgabe, gleich mit 2 Museen, die das Ganze unterstützt haben und so weiter. Also du merkst jetzt schon, dass es in Wien nicht so leicht ist, irgendwie Partner zu finden oder Institutionen, oder wir sind im 6. Jahr und werden aber wirklich immer noch ziemlich ignoriert von den öffentlichen Stellen und Institutionen, die sich mit Fotografie beschäftigen. Das heißt, in kleineren Städten ist es natürlich dankbarer. Und ich würde sagen, dass dann die Institutionen, der Bürgermeister, die Gemeinde, alle stehen gleich dahinter und freuen sich, dass so etwas Tolles passiert, dass irgendjemand die Welt zu ihnen ins Dorf holt, ja, und in Wien ist es halt ein bisschen anders. Das ist auch nicht noch schon wieder etwas Neues.
1: Ja, dennoch sehe ich eine beeindruckende Liste oder einen beeindruckenden Logo-Wald von Sponsoren bei euch am Website. Mhm. Also ganz so ungesponsert seid ihr auch nicht.
0: Von Sponsoren können wir da jetzt wenig reden, mehr über Kooperationspartner, die uns in irgendeiner Art und Weise unterstützen. Und ob es jetzt Kommunikation ist, ob es jetzt irgendeine Fachzeitschrift oder ähnliches. Ja. Es gibt natürlich auch Sponsoren, für die wir uns sehr dankbar sind, aber das sind sehr, sehr wenige von diesen mehr an Logos. Und das sind vor allem sehr persönliche Kontakte, und das ist sehr schön. Also es sind Menschen, denen wirklich was daran liegt, und die jetzt nicht unbedingt jetzt nur den eigenen Gegennützen da sehen, sondern eben auch aus einem gewissen ideologischen Grund dabei sind. Und das ist natürlich überlebenswichtig, ja, ist klar. Was ich aber meine, ist zum Beispiel, dass dir dann so große Institutionen einen Space zur Verfügung stellen oder dass sie dich mit einer Ausstellung hosten oder dass sie ihre Kommunikationswege nutzen, um einfach auch darauf aufmerksam zu machen, die natürlich viel stärker sind wie das, was wir erreichen können, ohne ein Budget jetzt für Marketing, für Kommunikation, für, ja, das ist eben auch ein großes Problem für uns, dass wir eben nicht die Masse erreichen, die sich vielleicht sehr gerne dafür interessieren würde und sehr gerne zu unseren Ausstellungen kommen würde oder unsere Festivalzentrale, die dann neben der Eröffnung auch mit einem Tagesticket verbunden ist, auf das wir halt sehr abhängig sind. Und genau, das ist halt etwas, was ich hier erwähnt habe damit.
1: Neben dem Wettbewerb oder ja doch, neben dem Wettbewerb gibt es auch wie jedes Jahr eine Hauptausstellung, die, wie eingangs erwähnt, im Atelierhaus der Akademie der Bildenden Künste stattfinden wird. Diesmal ist der Titel The Anthropocene Illusion und besteht aus dem Werk des Londoner Fotografen Zed Nelson.
0: Exakt, ja. Vielleicht ist es interessant für die Zuschauer oder Zuhörer auch ein bisschen zu erfahren, wie wir überhaupt jedes Jahr diese Themen wählen und wie sich vielleicht so ein Festival zusammensetzt, weil es ist immer, wie man so schön sagt, nach dem Festival ist vor dem Festival und es hört nicht auf, wenn man da irgendwie rauskommt, ist es sehr schwer. Das ist mir vor ein paar Jahren passiert, dass wir dann nicht direkt nach dem Festival schon das Thema gewusst haben fürs nächste und Datum und ähnliches. Und dann, bis wir wirklich ins Rollen gekommen sind, war schon April, ja. Also es ist ein bisschen gefährlich und ich habe mir jetzt so die Regel gesetzt, dass ich am Ende des Festivals schon mal das Thema und Datum und den Headliner für nächstes Jahr auch öffentlich nennen kann. Und eben, dass ich sogar eben auch die Jury ausgewählt habe, ja. Weil dann wird das Ganze flüssig und bewegt sich weiter. Gut, wie kommen wir zu diesen Themen, wie kommen wir zu diesen Sachen? Wir haben jedes Jahr eine Hauptausstellung, wir nennen sie Festival Selection, also vom Festival gewählte Ausstellung. Das ist auch eine kuratierte Ausstellung und aus dieser Ausstellung oder aus diesem Künstler schöpfen wir dann sozusagen das ganze Thema für das Festivaljahr. Thema für den Open Call und reichen es eben auch weiter an unsere Partner-Locations und versuchen dadurch so einen roten Faden zu ziehen. Das Thema und der Künstler sind zufällig entstanden, indem ich in der Stadt Monopoli in Süditalien bei einem super tollen Festival gewesen bin und dort eben in der Festivalzentrale war Martin Paar und Zed Nelson mit diesem Projekt vertreten und das hat mich unglaublich berührt. Also dieses Anthropozän-Thema, was er eben auch, das Anthropozän Illusions, das Buch, was er dazu publiziert hat, trifft es meiner Meinung nach ziemlich gut jetzt auf den Punkt der heutigen Gesellschaft. Und dann kam wieder ein weiterer Zufall, dass ich den Künstler getroffen habe und dass wir dann angefangen haben zu sprechen und dass das irgendwie sehr sich natürlich angefühlt hat und ein schönes Gefühl war. Und das ist, glaube ich, auch ganz wichtig bei solchen Projekten, wo du jetzt nicht das aus irgendeinem anderen Grund tust, aus irgendeinem finanziellen oder wie auch immer, sondern einfach aus der Freude an dem Ganzen, dass es auch zwischenmenschlich gut passt. Und dann, wenn das irgendwie klickt, dann sind die Türen offen, auch um weitere Gespräche zu führen. Und so kamen wir dazu eben, dass man Zed Nelson einladen und dass er der Headliner wird und aus seinem Thema sozusagen Anthropozän Illusion haben wir Anthropozän Hybrid Realities dann weiterer Folge verfasst und das wurde zum Open Call Thema, das heißt die Einreichungen passieren auf das Thema, dann werden die gewählt, dann kommen die Partner Locations und so weiter und so fort.
1: Das heißt, Zed Nelson hat bereits einen Zyklus, einen Werkbereich zu dieser Thematik The Anthropocene Illusion gehabt und der Titel und die Thematik ist sozusagen von ihm ausgegangen, auch für den Wettbewerb dann.
0: Genau, leicht verändert. Natürlich, wir haben es dann auf unsere Bedürfnisse ein bisschen geformt, aber die Grundidee war eigentlich genauso, wie es jetzt im letzten Jahr vom Alessandro Gladielow gewesen ist. Dann wurde auch Fokus auf Ukraine gelegt. Davor war es Roger Ballen mit dem Thema Outsiders, was dann irrsinnig viele Einreichungen gegeben hat. Natürlich jetzt auf das Thema bezogen, ob das jetzt ein bisschen schwieriger ist, wie auch in diesem Jahr wieder. So, die Künstler müssen irgendwie in einem analogen Männer etwas liefern zu einem gewissen Thema. Und das ist natürlich dann schon eine Nische. Das ist gar nicht so easy, weil das ist nicht nur ein Fotowettbewerb und du kannst einreichen, was du willst, sondern wir sind schon sehr in einer Nische, konzeptuell, analog, und bekommen dann trotzdem aus knapp 50 Ländern 300 bis 500 Einreichungen pro Jahr. Und das ist schon eine beträchtliche Menge.
1: Analog im weitesten Sinn. Mhm. Worum geht es in The Anthropocene Illusion? Mhm.
0: Ja, also vielleicht für diejenigen, für die das gar kein Begriff ist, das ist ein Begriff, das von unterschiedlichen Wissenschaften ein bisschen geprägt worden ist. Und das ist ungefähr, ja, manche würden sagen, das Zeitalter, in dem wir jetzt stecken, obwohl das nicht so ganz genau festzustellen ist, weil manche gehen davon aus, dass das angefangen hat schon mit der industriellen Revolution, als der Mensch sozusagen eingegriffen hat in die Ressourcen der Erde und sie unter Anführungszeichen unendlich geschöpft hat. Manche würden sagen, okay, das ist passiert mit dem Abwurf der Atombombe auf Hiroshima und Nagasaki. Ja. Es sind ganz unterschiedliche Kontexte. Also im Endeffekt ein Zeitalter, bei dem der Mensch über die Ressourcen herrscht und unendlich ausbeutet und die Natur zerstört. Und was für mich jetzt sehr spannend ist, auch in seinen Arbeiten zu sehen, dass dann in weiterer Folge der Mensch dann wieder so eine künstliche Natur schafft. Ja, nachdem er sozusagen das, was jetzt schon vorgefunden wurde, zerstört hat, baute sich einen künstlichen Park, baute sich dann ja mit Plastikblumen die Natur dieser kontradiktorische Prozess, der ist für mich jetzt sehr, sehr interessant, weil ich glaube, wir bewegen uns gerade irgendwie in diese Richtung, dass wir immer schneller und immer großflächiger die Welt zerstören und verändern und eingreifen und ausbeuten und dann ist uns das aber auch nicht genug und wir schaffen irgendwie dann noch mehr Plastik zusammen. Und ich fand es auch sehr spannend, jetzt eine der letzten Ausstellungen, die auch bei uns in der Galerie passiert sind, die sich dann mit den Bergen in Südtirol auseinandergesetzt hat und dieser Überpopulation von Tourismus, die dann alles irgendwie ein bisschen niedertrampelt und wo den Menschen sozusagen die Natur nicht mehr genug ist, ja, sondern es werden dann irgendwelche Erlebnisparks und Kletterhallen und Kinderspielplätze und Sachen einfach in die Natur gebaut, damit es noch interessanter ist, damit die Leute noch länger bleiben, damit sie vielleicht noch mehr kommen oder damit sie auch in den Zeiten, wo es jetzt keinen Schnee gibt, dass dann halt künstlich beschneit wird, dass das alles irgendwie noch mehr irgendwie Eingriff geschieht und dass man zum Schluss dann halt dort ist und in keinem Moment alleine mit der Natur verbunden ist, weil das Ganze hat sich zum Busparkplatz erweitert und zu Unmengen von Menschen, und die kommen auf die Spitze, um sich zu fotografieren und wieder gehen, und es wird ihnen dann langweilig, weil sie brauchen irgendeinen anderen Kick, der noch irgendwie kommen soll. Und genau, und an dem sehe ich halt so, wie der Mensch mit der Natur eigentlich umgeht und wie sich das irgendwie entwickelt.
1: Also es ist einerseits die Illusion, die der Mensch über die Natur und über die Realität, es geht ja dann nicht nur unbedingt um Natur, aber drüber stülpt ein Bild, das er erzeugen möchte, vielleicht auch.
0: Mhm. Genau. Also ich sehe da irgendwie so die analoge Fotografie als einen Störfaktor in dieser digitalen Welt. Ja, das ist auch etwas, was dann vielleicht mit dem Thema gut zu tun hat. Also dieses schnelle, beschleunigte wird dann in der analogen Fotografie genau zum Gegenteil, wird zum Langsamen, zum Materiellen, zum Fehleranfälligen. Und das sind dann auch super Verbindungen sozusagen. Ja.
1: Auf der anderen Seite könnte man auch sagen, die Illusion besteht ja auch darin, dass sich der Mensch eben einbildet, hier ein Anthropozän heraufbeschwört zu haben. Manche sehen das als Katastrophe und andere sehen das aber als die große Chance.
0: Mhm, durchaus, genau. Deswegen ist dieses Thema so interessant, weil es ist von vielen dann wieder widerlegt worden oder verworfen worden. Und gerade in der Kunst hat es dann viel Potenzial, weil das lässt sich wie ein Kaugummi dehnen. Wir können es in alle Richtungen irgendwie stretchen und deswegen fand ich eben auch dieses Thema sehr spannend, weil das dann eben ganz unterschiedliche Einsichten und bei den Einreichungen gegeben hat.
1: Dazu kommt ja noch der Effekt, dass es Wechselwirkungen gibt. Also die erzeugte Realität, die Illusion, wirkt ja tatsächlich auf die gelebte Realität gewisserweise zurück und umgekehrt. Das ist ein gewisser Kreislauf, wobei sich die Frage stellt, was Realität überhaupt ist. Und da neige ich sehr zu dieser Definition. Realität ist das, was nicht weggeht, auch wenn du nicht daran glaubst.
0: Das Unfassbare, ja, wie erwähnt, dass wie man in den Wald schreit, so kommt es auch zurück. Also es gibt immer eine Wechselwirkung, es gibt immer eine Bewegung in dem Ganzen.
1: Ja. Naja, wenn so ein, wie soll ich sagen, ein Meme, ist das in unserer heutigen Zeit sehr oft, sozusagen ein Bild, das etwas ausdrückt, ein Geschehen, eine Inhaltlichkeit, und das fixiert das dann. Also jeder von uns hat das Kind in Vietnam im Kopf, das da von den Napalmbomben davonläuft, und jeder hat von uns auch im Kopf die amerikanischen Soldaten, die US-Flagge hissen. Und derlei Bilder sind ja auch so in der Wahrnehmung für künftige Generationen durchaus bestimmend.
0: Ja, Bilder haben eine irrsinnige Wirkung, irrsinnige Kraft, die eben auch dann über das Ganze hinauswachsen. Und das stimmt, also wenn wir uns historisch dann an Bilder denken, dann kommen wir auf solche Sachen sofort im Kopf, ja, das Kind vor dem Panzer irgendwie, oder es sind ganz viele natürlich so Ikonen entstanden durch die Fotografie. Und ja, heutzutage ist es vielleicht durch diese ganze Bilderflut nochmal vielleicht sogar leichter, wieder eine Qualität zu entdecken, wie davor. Gerade weil da eben so solche Tsunamis irgendwie an Bildern kommen. Ja. Da wieder irgendwie das Analoge reinzubringen. Also es ist nicht irgendwie reversibel, es ist nicht wiederholbar, es ist nicht ewig editierbar. Ja. Das ist, diese Bilder haben für mich dann immer eine stärkere Wirkung, auch mit den ganzen Imperfektionen, die sie mit sich bringen. Genau, wie jetzt ja, KI-gesteuerte, endlos editierte Bilder, die immer veränderbar sind, die sich immer anpassen werden, die dafür gedacht sind, um ganz schnelllebig zu sein. Wenn man sich jetzt die Propaganda anschaut, man kann jetzt sehr schwer vom richtigen News und Fake News unterscheiden. Wir leben halt in einer Welt, die ziemlich schnell ist. Und wo parallel auf der ganzen Welt unterschiedliche große Kräfte sich messen und verschieben und verändern. Und das ist halt ja für uns alle, glaube ich, ziemlich klar, dass es gravierende Änderungen geben wird in der näheren Zeit. Ja. Unsere Generationen, die halt auch schon so viel eigentlich gepresst Veränderungen erfahren haben.
1: Ich würde sagen, sie passieren laufend.
0: Sie passieren laufend, genau, aber ich glaube immer schneller und immer dichter.
1: Das habe ich auch den Eindruck.
0: Genau. Also die Welt, die wir so bis jetzt kennen, wird sich wahrscheinlich ändern. Und man merkt jetzt eben auch durch große Geschehnisse, dass das Recht doch nicht für jeden gilt, dass sich eben auch
1: zumindest nicht das Gleiche.
0: Recht. Nicht das Gleiche, ja. Es wird halt immer so ein bisschen verbogen und ein bisschen anders ausgedrückt, und Terminologien, die dann verwendet werden, sind dann nicht für die Gleichen, ja, für die oder die. Und das ist halt jetzt schwer zu verbergen. Vielleicht war das früher noch, ist sehr wahrscheinlich genauso gegangen, aber wir haben doch irgendwie mehr das Gefühl gehabt, dass es da irgendwo ein allgemeines Recht gibt und Völkerrecht, und dass da irgendwie Menschen, die dann Böses tun, auch verurteilt werden. Und da merkt man jetzt bei diesen großen Events, dass es nicht so ganz leicht ist und schon durchschaubar wird.
1: War vielleicht auch eine Illusion. Mhm. diese Möglichkeit, Fotos eben zu verändern, man könnte sagen zu fälschen, man kann aber auch positiv sagen zu gestalten, das ist eigentlich von Stunde Null an eine Technik genau. gewesen oder sagen wir mal ein Weg gewesen, der beschritten wurde. Insofern war die Fotografie sozusagen als verlässliche Quelle immer ein bisschen skeptisch zu beurteilen. Mittlerweile sind allerdings die technischen Möglichkeiten so weit gereift, dass eine Unterscheidung zwischen Fake und Tatsache
0: fast
1: nicht mehr möglich oder gar nicht mehr möglich ist.
0: Das sein müssen, um in der Dunkelkammer wirklich eine schönen Fake zu erstellen. Ja,
1: aber es ist auch irgendwie, es gibt dieses berühmte Bild von Stalin, wo er am Anfang, glaube ich, sind es zu viert oder zu fünft auf dem Foto und die sind dann nach und nach die Genossen in Ungnade gefallen und wurden wegretuschiert. Mhm. Damals, obwohl das ja eigentlich sozusagen eine High-End-Angelegenheit gewesen sein müsste, wurden aber dennoch sichtbare Fehler begangen. Also da bleibt ein Schatten von einer wegretuschierten oder sogar ein Stückel von einer Hand in einer Ausgabe gewesen. Diese Fehler gibt es heute eigentlich gar nicht mehr.
0: Seltener, ja.
1: Das stimmt, ja. Insofern ist die Fotografie fragwürdiger geworden oder ist die eh schon vorhandene Fragwürdigkeit nur offensichtlicher, weil man eben weiß, dass man es nicht mehr sieht.
0: Ja, ich glaube, es ist noch fragwürdiger geworden, weil das der Maß... Der Ausmaß ist ein anderer. Also jetzt findest du es wirklich überall und nicht nur bei den ganz großen Events, dass da was versucht wird zu vertuschen oder anders zu gestalten. Jetzt ist er schon bei jeder Kleinigkeit. Jeder ist schon in der Lage, irgendwie ein Bild durch irgendwelche Prompts zu generieren und dann zu editen und dann nochmal zu editen und anzupassen und weiterzuentwickeln und dass es halt für den Moment ausreicht, ja. Deswegen glaube ich, dass das eben auch quantitativ, aber auch qualitativ von beiden Seiten ein Riesenanstieg in den Bilderfluten ist.
1: Und es hat Folgen. Nicht nur im politischen Bereich, sondern ich kann mich erinnern, das ist schon sehr lange her eigentlich, wird schon so über 20 Jahre, ist das auf jeden Fall, als so publik wurde, dass zum Beispiel auf Modefotos die Beine der Models künstlich verlängert werden auf Werbeplakaten. Ich glaube, das ist etwas, woran wir uns gewöhnt haben inzwischen, was aber natürlich auch ein ästhetisches Ideal in der Realität, also etwas, ein Vorbild, dem Menschen nacheifern, in die Welt gesetzt hat und was nicht nur oder kaum positive Folgen mit sich bringt, sondern eher Schwierigkeiten, weil man einen Idealkörper nacheifert, der eigentlich gar nicht zu erreichen ist, weil er auf künstlichem Wege konstruiert wurde.
0: Ja, deswegen war vielleicht für mich also diese Genres und diese dokumentarische oder diese Fashion-Fotografie oder nie etwas, was mich wirklich ernsthaft interessiert hat, sondern die konzeptuelle und die Geschichten, die eben die Künstler dann damit erzählen. Und da geht es jetzt nicht um das perfekte Bild, sondern die Geschichte, die eben dahinter ist und warum dieses Bild gerade diese Geschichte so gut erzählt oder untermauert. Und deswegen ist es immer unterschiedlich. Also wenn man jetzt, vielleicht ist ein richtiger Begriff oder nicht, kommerzielle Festivals oder ähnliches zu erwähnen, die gehen dann in die Richtung, dass es natürlich eben auch durch diese Gestaltung von diesen unterschiedlichen Untergruppierungen und Aufteilungen, dass die natürlich dann solche Konzepte mehr beinhalten, wie das, was eben bei uns passieren kann, wenn man dann konzeptuell mit einem Thema arbeitet, wird es kaum irgendwie eine Rolle spielen, ob da jetzt irgendwas in dem Sinne verändert wurde, ästhetisch, weil es geht um die Geschichte, die oft ganz anders ist.
1: Wie arbeitet Zed Nelson, technisch wie auch ästhetisch?
0: Er hat eine dokumentarische Sichtweise und dokumentarische Fotografie, auch durch seine anderen Projekte, die er vorher gemacht hat, wo er zum Beispiel ein Projekt gemacht hat über die Amerikaner und ihre Waffen oder eben jetzt Anthropozän durch seine Reisen. Also er wirklich einen dokumentarischen Zugang zu Sachen hat, aber es irgendwie wirklich immer schafft, gewisse Momente einzufangen, die vielleicht nicht so spektakulär auf einmal sind, aber wenn man ein bisschen vor dem Bild steht und sich denkt, wie kam es wohl dazu, dass auf einem der Coverbilder zum Beispiel die Löwen in einem afrikanischen Safari aus einer Lake trinken und genau das tun, was ihnen der Führer nebendran sagt, damit die Touristen aus ihren Jeeps und so weiter ihre Fotos erstellen können. Und seine Fotos sind aber immer so ein bisschen hinter den Kulissen und das, was vielleicht für die anderen nicht interessant ist, fällt ihm halt eher auf, oder dass für die Tiere so künstlich erschaffene Natur gemacht wird, die aber trotzdem in einem Käfig sitzen und sozusagen dann die Wände mit der Natur bemalt sind oder mit den Eis bei den Pinguinen oder wie auch immer. Also es zeigt uns eigentlich auf seine sehr plakative Art und Weise einen sehr simplen dokumentarischen Zugang eigentlich über das, was wir als Menschen irgendwie anrichten.
1: Also er fotografiert eine Pseudonatur, kann man das so sagen?
0: Ja, eine von Menschen erschaffene Natur. Genau. Es wird auch ein sehr interessantes Gespräch geben, bereits am 25. mit ihm in der Leica-Galerie. Da wird er einen Artist-Talk haben und da wird er eben auch über andere Projekte sprechen und seine Arbeiten vorstellen. Genau.
1: Zahlreiche Veranstaltungen von 26. November bis 6. Dezember. Das Rotlichtfestival unter dem Motto The Anthropocene Hybrid Realities. Ja, ihr steht fast 2 Monate davor.
0: Genau, ja, also jetzt ist alles schon mal langsam, werden die Puzzlesteinchen zusammengeführt und wir sind jetzt auch schon aber morgen, übermorgen mit unseren Workshops draußen. Also es gibt wieder an die 20 Workshops, die stattfinden. Das heißt, bei unserem Festival kann man eben neben tollen Ausstellungen sehen, auch viel selbst lernen und Hand anlegen. Und das sind zum Teil wirklich sehr tolle Sachen dabei, auch von Vortragenden aus dem Ausland und von Gestaltung, Fotografie bis zu Fotobücher selbst binden, ist alles irgendwie ein bisschen mit dabei. Es gibt auch für die Schulen eine Möglichkeit, sich an Führungen anzumelden und dann eben gratis Führungen zu erleben. Es gibt viele Side-Events, die dann bei den Partner-Events entweder in den Galerien oder in irgendwelchen Off-Spaces oder Dunkelkammern stattfinden, wo man dann eben auch musikalisch und was wir jetzt eben auch sehr wichtig finden, dass sich die Leute auch so informell treffen können, dass sie sich austauschen können, dass neue Projekte entstehen durch das Festival. Das finde ich immer wieder spannend, weil ich treffe jetzt vielleicht irgendwelche Künstler oder Galerien, die erzählen mir dann, dass sie jetzt ein gemeinsames Projekt haben und die haben sich beim Festival kennengelernt. Und das ist natürlich eine Motivation, dann merkt man schon, okay, super, es hat eine Berechtigung, das, was wir tun und das geht irgendwie weiter und das ist auch ein motivierender Faktor natürlich. Genau, das so zu sehen. Ja, am besten vielleicht einfach das Festival wirklich verfolgen, vorbeikommen, vor allem das Eröffnungswochenende, also dann Samstag, Sonntag, 28. 29. Da gibt es dann Guided-Tours mit allen beteiligten Künstlerinnen, was natürlich ganz toll ist, weil die meisten bleiben ja bis Wochenende nur bei uns in Wien und das heißt, dann nach der Eröffnung eben dann eine Guided-Tour zu erleben mit allen Künstlern, die über ihre Arbeiten sprechen, ist eine super Erfahrung.
1: Das Festival ist einerseits ein Ort der Begegnung, aber andererseits auch das Hands-on. Mhm. Also selber machen steht ganz, ganz im Mittelpunkt, die Leute dazu zu verführen.
0: Auch. Mhm. Genau, selbst sich auch ihre Skills zu erweitern oder was Neues dazu zu lernen. Oder wir werden auch eine kleine analoge Fotobörse haben, wo die Leute dann sich vielleicht auch eine Kamera finden können. Wir werden, unser Fotobookstore wird da sein. Es gibt Lesungen, Vorstellungen von Büchern, Gespräche. Genau, also irrsinnig viel tut sich das zusammen. Das gesamte Team ist wirklich wunderbar und viele sind schon seit vielen Jahren dabei und erfahren sich neu bei dem Festival. Und ja, ohne das Team und die ganzen Menschen hinter dem Festival wäre das natürlich überhaupt nicht möglich.
1: Nähere Informationen im Internet unter www.rotlicht-festival.at. Ab 26. November Hauptzentralpunkt, wie gesagt, ist das, was früher mal das Semper-Archiv war, das Atelierhaus der Akademie der Bildenden Künste. Das mit Semper-Archiv hören Sie immer mehr so gerne.
0: Ja, genau. Ja.
1: Aber dennoch, hinkommen, ansehen und dann womöglich selber weitermachen beim nächsten Mal. Ich danke Dino Rekanovic für den Besuch im Studio und wünsche gutes Gelingen.
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1: Hallo und herzlich willkommen zur 1143. Folge von Radio-Tack. Heute mit mir, dem Matthias, und in der heutigen Folge geht es um Hunger, Macht und Profite. Beziehungsweise geht es um die Hunger, Macht, Profite Filmtage, die dieses Jahr zum 15. Mal österreichweit stattfinden. Und zwar vom 15. Oktober bis zum 26. November. Wie jedes Jahr befassen sich die Filmtage auch dieses Jahr wieder mit dem Recht auf Nahrung und mit dem Zusammenspiel von sowohl Hunger, Macht und den Profiten, die daraus entstehen. Dazu habe ich einmal Naomi Reinschmidt vom Organisationsteam des Hunger, Macht, Profite Festivals und Judith Stingl vom österreichischen Berg- und Kleinbäuerinnenverband interviewt. Naomi wird uns jetzt zuerst das Hunger, Macht, Profite Festival an sich nochmal vorstellen und uns einen Überblick über die vier Filme geben, die dieses Jahr im Programm stehen.
2: Also ich bin Naomi Reinschmidt und bin seit, ich glaube jetzt im sechsten Jahr bei den Hunger, Macht, Profite Filmtagen im Projektteam dabei. Die Filmtage bringen seit jetzt auch schon 20 Jahren, seit 2006, Filme, die sich mit Themen rund ums globale Ernährungs- und Landwirtschaftssystem handeln, auf die österreichischen Kinoleinwände. Und wir touren durch diverse österreichische Bundesländer von Stadt zu Land auch und zeigen in der Regel 4 bis 5 Dokumentarfilme oder Spielfilme jedes Jahr. Damit es zu keiner Konfusion kommt, ist es die 15. Ausgabe heuer, aber 20-jähriges Bestehen der Hunger macht Profite Filmtage.
1: Sehr schön. Und ihr habt ja heuer 4 bis 5 Filme, ihr habt wieder 4 Filme im Programm. Ich habe einen davon im Screener gesehen. Vielleicht gibt es uns kurz einen kurzen Überblick, worum es in den Filmen geht.
2: Ja, also ganz knackig geht es in den 4 Filmen, die wir heuer ausgesucht haben, um unterschiedliche Themen. Toxic Harvest, das ist ein Film von Andrea Gema, den wir zeigen. Da geht es um Pestizidexporte aus der EU nach Südafrika. Pestizide, die in der EU verboten sind. Der Film zeigt nebst den Herausforderungen aber auch agrarökologische Alternativen auf. Dann zeigen wir einen Film, Tieren heißt er, Generation Farmfluencer von Thomas Schäfer und Maike Hollneicher. Da werden junge Menschen in Südtirol gezeigt, die trotz hoher Bodenpreise und fehlendem Landzugang ihren Weg in die Landwirtschaft finden. Dann zeigen wir Tevi Hertisti, ich bin nicht ganz sicher, ob ich es richtig ausspreche, trotz alledem, ein Film von Robert Krieg. Der Film zeigt Frauen in Rojava in Nordsyrien, die zwischen Krieg und Repression und patriarchalen Strukturen Räume der Selbstbestimmung schaffen. Genau, und zu guter Letzt, und über den Film werden wir heute reden, zeigen wir noch Milch ins Feuer, auch ein Film, wo es um junge Personen in der Landwirtschaft geht. Genau, und ich denke, da tauchen wir noch ein bisschen tiefer ein, aber er zeigt vor allen Dingen die Herausforderungen, vor denen Frauen bzw. Flinterpersonen stehen, die Höfe übernehmen möchten oder in die Landwirtschaft einsteigen möchten und keine Möglichkeit der Hofnachfolge haben.
1: Es gibt dieses Jahr bei Hunger macht Profite also 3 Dokumentarfilme und einen Spielfilm zu sehen. Den deutschen Spielfilm mit dem Titel Milch ins Feuer, der gerade erwähnt wurde, konnte ich mir eben selbst vorab im Screener ansehen. Der Film ist sehr gut gelungen und zeigt einen Sommer am Land aus der Perspektive einer 18-jährigen Bauerstochter namens Katinka, die sehr viel Zeit damit verbringt, am Bauernhof mitzuarbeiten, aber auch mit ihren Freundinnen am Land unterwegs ist. Der Film zeigt sehr schön die Ruhe, die man am Land hat, auch die Schönheit der Landschaft, aber auch eine gewisse Härte und Herausforderung, die das Leben am Land und vor allem die Arbeit in der Landwirtschaft an sich mit sich bringen. Es geht im Film auch sehr viel über Tradition und Veränderung über die Generationen hinweg. Einer der Hauptkonflikte ist zum Beispiel, dass die junge Katinka den Hof gerne selbst übernehmen möchte und auch sehr engagiert und kompetent dabei ist. Die Mutter will allerdings wahrscheinlich aus Traditionsdenken den Hof eher ihrem Sohn vererben, der bei weitem nicht so entschlossen oder so begeistert davon ist. Beziehungsweise bekommt man dann auch den Eindruck, dass die Mutter vielleicht sich das Landleben oder das Leben als Bäuerin nicht für ihre Tochter wünscht, weil sie denkt, dass die Tochter aus ihrer Sicht was Besseres verdient hat. Und genau zu diesem Thema wird uns die Judith Stingl vom ÖBV jetzt ihre eigenen Erfahrungen berichten, darüber, wie es mit der Weitergabe von Höfen, Hofschließungen aussieht und welche Schwierigkeiten Frauen und Flinterpersonen haben, wenn sie zum Beispiel Höfe suchen oder übernehmen wollen.
3: Ja, mein Name ist Judith Stingl und wie die Hauptfigur in dem Film Milch ins Feuer bin auch ich auf Hofsuche. allerdings nicht ganz alleine, sondern mit meinem Freund. Dennoch kenne ich viele Themen, die aufgegriffen werden in dem Film aus der Praxis. Und die Suche dauert noch an. Und ich bin gespannt, was sie noch findet. Bisher habe ich ganz, ganz oft gehört und von ganz vielen Menschen, ja, wenn du Bäuerin werden möchtest, dann musst du einen Bauern heiraten. Und das kommt auch im Film kurz vor. Das hätte ich nie ganz ausgeschlossen, hat sie aber nicht ergeben. Und ich weigere mich zu glauben, dass einzuheiraten der einzige Weg ist. Ich
1: Ja.
3: weiß auch, dass es nicht der einzige Weg ist. Da ist Österreich auch, also hat nur ein bisschen Aufholbedarf. In anderen Ländern ist es üblicher, dass Höfe von Personen außerhalb der Familie weitergeführt werden, zum Beispiel in Frankreich oder auch in den Niederlanden. Dort funktioniert das ein bisschen anders, Höfe weiterzugeben. In den Niederlanden zum Beispiel müssen Höfe generell gekauft werden von der jungen Generation, also teils die Kinder von den eigenen Eltern. Das erleichtert es aber auch, dass man als außerfamiliäre Person da einsteigt, weil quasi die gleichen Regeln gelten. Und in Österreich sind es bisher knapp unter 2% der Höfe, die außerfamiliär übergeben werden. Ich denke, Tendenz steigend. Genau.
1: Ja, man würde natürlich davon ausgehen, dass in der heutigen Gesellschaft und vor allem in der freien Marktwirtschaft die Höfe als Betriebe an die Leute weitergegeben werden, die sie weiterführen möchten und können. Und dass eben irgendwelche mittelalterlichen Geschlechterrollenbilder und auch Erbrechtsangelegenheiten da keine zu große Rolle spielen. Tatsächlich ist es aber so, dass die Weitergabe innerhalb der Familie steuerrechtlich immer noch sehr begünstigt wird. Also Erbschaften sind ja in Österreich steuerfrei, Verkäufe an andere Leute zum Beispiel nicht. Da kommen wir auch später noch zum Detail mit der Grunderwerbssteuer. Und wir werden jetzt aber auch von Judith hören, dass sie sich als Frau oder generell Flinterpersonen sich oft schwer tun, gegen so alte patriarchische Rollenbilder anzukämpfen, selbst wenn sie die Bereitschaft haben und willig sind, Höfe zu übernehmen.
3: Ja, meiner Erfahrung nach sitzt die klassische Rollenverteilung nur sehr tief in den Köpfen. Das habe ich erlebt in all den Jahren, die in der Landwirtschaft gearbeitet habe, nur ohne das Ziel, meinen eigenen Hof zu finden und zu betreiben. Und das fällt mir jetzt nur mal mehr auf, dass Männer und junge Burschen ermutigt werden, sich Dinge anzueignen, denen wird gesagt, komm, zeige da, wie man da Traktor fährt und wie man das Betriebswirtschaftliche regelt. Und Frauen und Mädchen rutschen da sehr leicht in die Rolle, dass sie Care-Arbeit übernehmen, dass sie Arbeiten übernehmen, die gering geschätzt werden. Und also zum Beispiel die Kälberbetreuung beim Rinderbetrieb oder auch Dinge wie Familienmanagement, was essentiell ist für einen Hof, damit der laufen kann. Und das ist ganz wertvolle Arbeit. Also ich möchte es betonen, dass ich das sehr wichtig finde. Aber die Zeit, die Frauen damit verbringen, verbringen sie nicht damit, andere Betriebsleiterkompetenzen zu vertiefen. Und ich habe das heuer sehen dürfen, da habe ich im ehemaligen Osten, also auf einem ehemaligen LPG-Betrieb in Brandenburg gearbeitet. Und in der DDR waren ja, also ich will das nicht romantisieren, will das nicht schönreden, aber da war das ganz selbstverständlich, dass Frauen Traktoristinnen waren, dass die auf Mähdreschern gefahren sind, dass die da auf Betrieben genauso gearbeitet haben wie Männer. Und das fällt mir im Kontrast zu Österreich schon auf, dass da in Österreich die Rollen einfach sehr stark klassisch verteilt sind. Und so glaube ich, ist auch ein bisschen das Auge ausgerichtet. Also man sucht sie einen Mann, der das machen kann, einen jungen Mann, der vielleicht eine Freundin mitbringt. Optimalerweise, dass das mal eine Familie ist, die den Hof übernimmt. Aber es ist schon zu merken, dass ganz klar gedacht ist, wer da mal die leitende Rolle, was die Landwirtschaft betrifft, übernehmen soll. Und ich habe das Glück, ganz viele tolle Frauen in meinem Bekanntenkreis zu haben, die das auf ihre Weise leben, als Betriebsgründerinnen, als Betriebsleiterinnen. Und wenn solche Menschen sollten ganz viel Plattform, ganz viel Raum kriegen, damit das präsent ist und in den Köpfen ankommt, dass Frauen und Männer da dass alle Menschen gleichberechtigt arbeiten können. und dass das Freude macht. Ich glaube, das beantwortet die Frage ganz gut.
1: Ja, sehr gut, ja. Es sind immer wenn irgendwelche Vorurteile irgendwie mit wegstellen und vor allem, wie gesagt, dass die Frauen oft so in Care, also was ist Care-Arbeit, so oft so abgetan wird oder auch, dass sie sich um die Tiere kümmern. Das ist, um die Tiere kümmern ist auch essentieller Teil der Landwirtschaft. Du hast gesehen, war es eigentlich immer so, dass man Frauen erst dann wirklich entlohnt hat, wenn man sich anders nicht mehr hat leisten können, dass die irgendwie Chancen verwehrt werden. Das ist oft, ja, zeigt irgendwie, dass
3: Ja.
1: wir noch weit von der Leistungsgesellschaft eigentlich entfernt sind.
3: Oder ich kenne auch aus dem Bekanntenkreis, dass junge Frauen auf Höfen einheiraten und dass denen einfach nicht der Raum gegeben wird, sich selbst so einzubringen, zu verwirklichen, einen Betriebszweig zu entwickeln, auf den die Lust haben und wo sie die Kompetenzen mitbringen, sondern dass so familiäre Strukturen oft nur so stark sind, dass sie da in eine Rolle gedrängt werden, die sie vielleicht nicht einnehmen möchten. Und ja.
1: Ja, dann wundert
3: Würde
1: man
3: mir
1: sich, warum die
3: wünschen,
1: Höfe,
3: dass sich das ändert.
1: ja, dann wundert man sich, warum die Höfe so viele Höfe zusperren.
3: Wir hätten was hinzuzufügen. Ich bin nämlich großer Fan davon, auch positive Nachrichten aufzunehmen und die zu verbreiten. Und zum Thema Hofübergaben außerhalb der Familien, lasst sie berichten, dass ich glaube, letztes Jahr ist es durchgegangen, dass die Grunderwerbssteuer inner- und außerfamiliär angepasst wurde. Also da haben Personen außerhalb der Familie, die einen Hof übernommen haben, bisher mehr zahlen müssen, weil dort die Bemessungsgrundlage der Verkehrswert war. Und das ist jetzt angepasst an den Wert innerhalb der Familie. Und ich finde das einen ganz tollen Schritt in die richtige Richtung, wo sie super Menschen dafür eingesetzt haben und finde ein starkes Zeichen.
1: Als nächstes bekommen wir einen kleinen Überblick über die Situation von kleinen Höfen in Österreich, wie es mit dem Hofsterben aussieht und was sich zum Beispiel der ÖBV oder auch viele landwirtschaftstreibende Leute, Kleinbäuerinnen und Kleinbauern wünschen würden.
3: Es schließen jeden Tag, wann ich mich recht erinnere, 9 Höfe in Österreich ihre Pforten für immer. Und es gibt sowohl junge Menschen, die Lust haben, das zu machen, und nach dieser Zahl auch genug Höfe, die frei werden. Was noch ein bisschen fehlt, sind Strukturen, die dort den Einstieg erleichtern. Ich habe zum Beispiel heuer im Sommer jemanden kennenlernen dürfen, nimmt teil bei einem Programm, das heißt Ackerpreneur. Und die kann dort auf einem Betrieb 2 Jahre arbeiten. Das wird bezahlt mit dem Ziel einer außerfamiliären Übernahme. Aber das ist quasi eine abgesicherte Kennenlernzeit, wo zumindest mal finanziell der Rahmen geschaffen wird, dass sie diese Menschen kennenlernen, dass sie zusammenarbeiten, Ideen entwickeln und da langsam reinstarten können. Und da gibt es schon verschiedene Möglichkeiten, das zu fördern. Und sowohl Übergebenden als auch Hofsuchenden den Weg zu erleichtern. Aber in kleinen Schritten geht auch in Österreich was voran.
1: Ja,
3: Es
1: genau.
3: gibt zum Beispiel einen ganz tollen Verein, Perspektive Landwirtschaft heißen die. Und die haben sich zur Aufgabe gemacht, möglichst viele Höfe zu erhalten und machen das mit toller Vernetzungs- und Bildungsarbeit. War eine Förderung, die sich der ÖBV schon lange wünscht, ist, dass gerade kleine Betriebe gefördert werden, indem die ersten 25 Hektar doppelt gefördert werden, weil viel Förderung über die Flächen läuft. Was es schon gibt, ist eine Junglandwirteförderung in den ersten 5 Jahren nach einer Betriebsgründung oder Betriebsübernahme. Das ist eine super Sache. Naomi, was habe ich vergessen? Und es gibt einen extra Arbeitskreis in der jungen ÖBV, die sich um Zugang zu Land und den Start einer Existenz in der Landwirtschaft kümmern. Ich habe gerade nicht am Schirm, woran sie arbeiten.
2: Du hast eigentlich schon alles gesagt. Vielleicht nochmal zum Untermalen. Vor allen Dingen JungbäuerInnen brauchen natürlich einen erleichterten Zugang zu Land. Es muss faire Preise geben für die Produkte, die sie erstellen. Und es braucht gesellschaftliche Anerkennung, wovon es auf jeden Fall mangelt. Genau, und wir müssen unbedingt kleinbäuerliche und vielfältige Betriebe erhalten, weil die nicht nur einen Mehrwert für uns bedeuten, sondern natürlich auch für die Biodiversität, für die Kulturlandschaft drumherum. Und das ist für Österreich natürlich ein ganz riesengroßer Faktor, gerade weil auch Tourismus einer der zentralen Einnahmequellen saisonal, vor allen Dingen Sommer, Winter in Österreich ist, ist in der Bergregion ganz besonders wichtig, natürlich das auch zu fördern und zu schützen, was da ist und was die Leute zieht. Und unabhängig davon, was in den Bergregionen passiert, muss man schauen, was in den flacheren Regionen dort passiert. Da passiert nämlich was anderes, nämlich wird da ist das Credo eigentlich wachsen oder weichen. Das heißt, wenn es nicht wächst, dann musst du gehen und da eben die Preise nicht fair sind und viele aufhören, die Landwirtschaft aber wahnsinnig zehrender, auch eben fordernder Beruf ist und die Anerkennung eben fehlt, wie ich zu Anfang gesagt hatte, geben viele auf oder lassen ihre Höfe halt auf und die werden dann von größeren Betrieben übernommen und damit ja, verbreitet sich Monokulturlandschaft. In eben den Flachregionen viel stärker nun mal. Ja, genau. Das heißt, bäuerliche Betriebe müssen gestärkt werden, und dieser Strukturwandel unterbrochen werden.
1: Als nächstes besprechen wir bestimmte Vorurteile, die es gegenüber der Landwirtschaft und den Leuten, die sie betreiben, gibt, beziehungsweise wie es oft medial dargestellt wird und wie man sich eine bessere und nachhaltigere Landwirtschaft vorstellen und organisieren könnte. Ja.
3: Mich ärgert oft, wenn ich Werbungen sehe, in denen total romantisierte Vorstellungen von Landwirtschaft gezeigt werden, wo Kühe mit Hörnern und ihren Kälbern auf der Weide rumstehen und der Bauer und die Bäuerin stehen dabei mit Striegel und haben ganz viel Zeit und das ist alles urschön anzuschauen und entspricht einfach nicht der Realität. Und die Bauern und Bäuerinnen geben sich sehr viel Mühe, unabhängig davon, wie sie wirtschaften, ob das konventionell Bio oder Demeter ist, welche Betriebszweige sie haben. Das ist unfassbar arbeitsintensiv, das ist sehr risikoreich. Und mich stört das immer sehr, wenn das in so Schubladen gesteckt wird und dann unterteilt wird in, das ist vielleicht noch gut und der Rest ist böse, weil das ist Landausbeutung und das ist. Alles Mögliche wird der Landwirtschaft unterstellt. De facto sind die Standards in Österreich sehr, sehr hoch. Und es gibt in vielen Bereichen Luft nach oben. So ist es im Leben. Aber ich finde, man könnte öfter mal betonen, wie viel schon gut gemacht wird und wie viel Mühe da reinfließt, dass möglichst alle, die das machen, davon leben können und auch.

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Ja, das Köchel-Verzeichnis ist beim Buchstaben E nach wie vor eine kleine Reprise. Buchstabe E, Zweitbuchstabe L, von elektronischer Musik zu Edward Elgar und auch ein kleiner Ausflug zur Fusionsmusik von Emerson, Lake and Palmer. Heute ohne viel Gerede, dafür umso mehr mit Klängen. Ich habe interessante Musik entdeckt, auch für Sie und für heute Abend. Zum Beispiel ein Stück von Emerson, Lake and Palmer, das klassische Musik in sich aufgreift. Und ich habe mir gedacht, wir hören uns zunächst die beiden klassischen, höchst unterschiedlichen klassischen Stücke an, die in The Knife Edge dann fusioniert werden. Und da ist zunächst Musik von meinem Lieblingskomponisten, die Musik von Johann Sebastian Bach zu nennen. Und dann auch noch ein Stück eines ebenfalls von mir sehr geschätzten, verehrten Komponisten, nämlich von Leoš Janáček. Und die beiden Stücke werden fusioniert in einem der zahlreichen Tracks von Emerson, Lake & Palmer. Und zunächst hören wir uns die Allemande, den ersten Satz aus der französischen Suite in D-Moll an, gespielt von Murray Pariah.

In einer Erzählung gehen wir mit auf eine Fasanenjagd. Aber es muss kein Fasan sein, auf den letztlich angelegt wird. Und ein Lokomotivführer. Dieser tritt in der Erzählung Lichttäuschung auf, eine ebenso tragische wie zärtliche Geschichte. Sie sehen, berufsmäßig sind die Figuren weit gespannt. Was aber allen Geschichten gemein ist, das ist, dass etwas ausgespart bleibt, unerzählt, dass sie ein Geheimnis waren, dass sie im Geheimnis bleiben und dadurch in einen wunderbaren Schwebezustand geraten. Auffällig ist auch, dass zumindest eine Person pro Geschichte von erwähnenswerter Schönheit ist. Bevor ich zu lesen beginne, ein zweites Geständnis. Ich liebe Literatur, von der ich mich ertappt fühle. Vielleicht kennen Sie das. Im Grunde völlig unvermittelt, weil die Geschichte die eigene Lebensrealität nicht einmal peripher tangiert, steht da ein Satz, ein Wort. Und dieser Satz, dieses Wort beschreibt sie, durchschaut sie, offenbart sie. Unheimlich ist das. Und ein sehr intimer Moment ist das, wenn das Buch in dich stößt. Ich lese nun den Beginn der Erzählung Kissenschliff, welches Wort sich auf eine spezifische Art der Edelsteinbehandlung bezieht. Und offensichtlich komme ich von Schleifen nicht los. Kissenschliff. Er wachte im Morgengrauen auf. Anscheinend brauchte er umso weniger Schlaf, je älter er wurde. In seinem blau-weiß gestreiften Nachthemd tappte er ins Badezimmer, wo er pinkelte und dann das Gebiss aus dem Wasserglas fischte. Sein Gesicht nahm wieder die gewohnte Form an. Er fuhr sich mit den Daumen über die stoppeligen Wangen. Als Kind hatte er gehört, dass Körperbehaarung und Fingernägel nach dem Tod weiter wachsen. Er hatte sich vorgestellt, wie das Zeug die Särge füllt und die Leichen, transportbereiten Waren gleich, umgibt wie gelbliches, gekrümmtes Stroh. Später hatte er erfahren, dass der Körper welkt und schrumpft, die Länge der Haare aber unverändert bleibt. Nach der Rasur klatschte er sich Eau de Cologne auf die Wangen, das angenehm brannte und seinem Gesicht eine gesunde Röte verlieh. Er hängte das Nachthemd an den Haken, kehrte nackt durch den Flur ins Schlafzimmer zurück und zog sich an. Wie schön es immer noch war, morgens ein frisches Hemd aus dem Schrank nehmen zu können. Er trug vorzugsweise blau, weil es zu seinen Augen passte. Sie waren von derselben Farbe wie das Mittelmeer oder die Lapis-Lazuli-Robe der Jungfrau Maria. Blaue Augen kamen in seiner Familie nur selten vor. Und seine waren eines seiner wenigen körperlichen Attribute, denen das Alter nichts hatte anhaben können. Auch wenn seine Lider inzwischen geschwollen waren und die ehemals dichten schwarzen Wimpern ausgedünnt. Seine Mutter hatte immer gesagt, solche Wimpern seien bei einem Jungen reinste Verschwendung. Während er sich vor dem Spiegel das Hemd zuknöpfte, die Brustpartie glattstrich und die Schöße sorgfältig in den Hosenbund steckte, schienen seine Augen vor Frohsinn zu funkeln. Ihr freundliches Blitzen war ihm im Lauf der Jahre oft nützlich gewesen, denn es hatte ihm die Sympathien der anderen gesichert. Obwohl eigentlich nur ein Feigling sich keine Feinde macht. Inzwischen sah er aus wie ein gutmütiger Gentleman im Ruhestand. Aber Ruhestand wovon eigentlich? Wenn er gefragt wurde, äußerte er sich ausweichend. Nachdenklich schürzte er die Lippen und tastete die Zähne mit der Zunge ab. Sein Gebiss war glatt und weiß, saß aber nicht ganz perfekt, sodass sich vor kurzem ein kleiner Abszess gebildet hatte. Eines Abends hatte er im Café gesessen und sich den täglichen Aperitif gegönnt, als der Abszess geplatzt war und sich eine salzige Flüssigkeit in seinem Mund ergossen hatte. Eine unangenehme Erfahrung. Allerdings bekamen Menschen Abszesse an viel schlimmeren Stellen. Die Fistel von Ludwig XIV.

0: Weise war am Hof von Versailles der letzte Schrei gewesen. Die Höflinge hatten sie sogar imitiert. Im Café hatte er also an Ludwig XIV. Gedacht, sich königlich schweigend erhoben und anmutigen Schrittes zur Herrentoilette begeben, um den fauligen Inhalt seines Mundes ins Waschbecken zu spucken. Er fand es äußerst unangenehm. Im Nachhinein aber auch ganz interessant, in einem so hohen Alter noch neue Erfahrungen zu machen und eine bislang unbekannte, abstoßende Seite des eigenen Körpers kennenzulernen. Er hatte nämlich geglaubt, bereits alles zu kennen. Alles außer dem Ende natürlich. Unwillkürlich stocherte die rosa Zungenspitze weiter. Würde sie noch etwas finden? Der Tag war jetzt schon warm. Selbst kurz nach Sonnenaufgang war die Hitze spürbar. Sie schimmerte am Horizont und ließ den sanften Nebel verdunsten, der sich über Nacht gebildet hatte. Er setzte sich an den Schreibtisch, denn er war ein Gewohnheitstier und hielt seine Finanzen tadellos in Ordnung, obwohl er nie schriftlich Buch geführt hatte. Manche Geschäfte lassen sich nicht auf Papier festhalten, was zumindest in der Theorie ein Vorteil ist. Er hatte immer sehr darauf geachtet, keine Spuren zu hinterlassen. Doch mittlerweile fand er seine Vorgehensweise anstrengend. Manchmal dachte er über die Vorteile eines ruhigeren und sichereren Lebensstils nach. Männer, die sich für Modelleisenbahnen, harmlose Sportarten wie Croquet oder für Schach interessieren, hatten ihn immer erstaunt. Verschrobene Pensionärshobbys belustigten ihn. Aus seiner Kindheit erinnerte er es so, dass die Erwachsenen arbeiteten, bis sie tot umfielen. Natürlich gönnten sie sich Ablenkung, Alkohol, Religion, Musik. Das aber ohne die Hartnäckigkeit, wie die Anglophonen sie beim Golf zur Schau stellten. Wenn er plötzlich reich wäre und eine Kunstsammlung, Aktien oder Schweizer Bankkonten besäße, sehe er sich vielleicht zu einem Hobby gezwungen. Wie es wohl wäre, ein Amateur zu sein? Vor ihm lagen illustrierte Auktionskataloge auf dem Schreibtisch, dazwischen ein abgegriffenes Handbuch für Edelsteine und Antikschmuck. Er schob alles beiseite, weil er vor dem Frühstück über etwas anderes nachdenken musste. Eine Gelegenheit, die nicht ewig auf ihn warten würde. Er hörte, wie die Straße vor dem Haus zum Leben erwachte. Im Sommer schliefen nur Idioten und Säufer lange. Er hörte das Heulen von Motoren, das Klappern von Jalousien, ins Schloss fallende Türen, Wasser in alten Rohren, Zwitschern und Gebell. Irgendwo in der Nähe ahmte ein Kind ein Flugzeug nach. Das Geräusch war irritierend. Er legte die Fingerspitzen aneinander und konzentrierte seine Aufmerksamkeit auf einen einzigen Punkt. Die Kinderstimme verschwand. Wenn er sich nur genug bemühte, konnte er fast alles ausblenden. Als ihm nur noch eine Viertelstunde blieb, erhob er sich mit frischer Entschlossenheit vom Schreibtisch, griff zum Strohhut und legte sich das weiße Leinensacko um die Schultern. Er steckte seine Geldklammer, ein paar Münzen und ein goldenes Feuerzeug ein. Er rauchte schon lange nicht mehr, aber ohne das Feuerzeug fühlten sich seine Taschen leer an. Es handelte sich um einen der wenigen Gegenstände, die er behalten hatte. Er zog die Wohnungstür. Sie war schwer und hatte in der Mitte einen Knauf. Rechts daneben befand sich ein Klingelknopf aus cremeweißem Porzellan, hinter sich zu und stieg, annähernd mühelos, die Treppe hinunter. Spätestens am Nachmittag würde er sich geschmeidiger fühlen. Wie er festgestellt hatte, war ein Glas Wein zum Mittagessen oft hilfreich. Er trat aus dem Haus und ließ den Blick durch die Straße schweifen. Eine Vorsichtsmaßnahme, an der er trotz der Abgelegenheit der Adresse festhielt. Dann wandte er sich nach links und lüpfte kurz den Hut, um einen Nachbarn zu grüßen. Heutzutage trugen die Leute keine Hüte mehr, mit denen der Gruß sich erwidern ließe. Genau genommen konnte er sich an diese Zeit selbst kaum noch erinnern, was ihn aber nicht störte. auch weil die Gesichter der Fremden, die er auf diese altmodische Weise grüßte, sofort weicher wurden und sich öffneten wie ein gut geöltes Schloss. Seit er alt war, flirteten alle Frauen mit ihm. Die Jüngeren taten es vielleicht aus reinem Entgegenkommen, aber die Älteren waren von seiner Langlebigkeit beeindruckt, von seinem guten Aussehen und von dem Umstand, dass sein Privatleben in dieser Stadt immer noch ein Geheimnis war. Er richtete seine blauen Augen auf sie. Wie er festgestellt hatte, war eine Prise Verschmitztheit hilfreich, um sofort eine gewisse Nähe herzustellen. Die Leute neigten dazu, ihm einfach alles zu erzählen, was manchmal bemerkenswert war und manchmal nur dumm. Auf der Straße lagen Streifen aus Morgenlicht. Sie schimmerte in einem kristallklaren Violett und war noch unberührt von dem Müll, der sich im Laufe des Tages hier ansammeln würde. Selbst im Winter, wenn es viel regnete und er einen wasserdichten Mantel tragen musste oder einen Schirm, war die Luft nach Sonnenaufgang so klar, dass die Tropfen an den Blättern zitterten wie Diamantohrringe. Fast bedauerte er es, zu dieser perfekten Stunde stehen bleiben und plaudern zu müssen. Die Einheimischen in der Bäckerei waren einfach zu geschwätzig, doch er konnte nicht einfach ohne Gepäck erscheinen. Vielleicht würde er irgendwann einmal ein schlichteres Frühstück erwägen, weniger dekadent und zahnschonender. Aber so weit war es noch nicht. Noch kam es darauf an, jeden neuen Morgen feierlich zu begehen. Im Weitergehen dachte er über sein zukünftiges Frühstück nach. Gekochte Eier, Toast, eine gefaltete Serviette und die Zeitung auf einem Tablett. Seine Überlegungen waren alles andere als banal und er hätte sie fortgeführt, wäre er nicht mit einem Geräusch, das er jetzt erst wahrnahm, von hinten mit einer kleinen Pistole erschossen worden und mit einer Miene aufrichtiger Überraschung vornübergesunken. Sofort breitete sich auf seinem frischen blauen Hemd ein Blutfleck aus. Er war tot. Die meisten Stadtbewohner hatten keine Stunde später von dem Vorfall erfahren. Sie redeten über nichts anderes mehr, wie auch. Es war ein Verbrechen aus Leidenschaft, behaupteten die Leute, wobei sie ihre Informationen anfangs nur vom Hörensagen hatten. Der Attentäter war spurlos entkommen, fast wie ein Profi, und dass der Tote nicht zu identifizieren war, vergrößerte die allgemeine Ratlosigkeit noch. Selbstverständlich wussten alle, wer er war, doch seltsamerweise hatte er keine Papiere, keinen Führerschein und keinen Pass, weder bei sich noch in seiner bescheidenen Wohnung. Nachdem die Vermieterin sie aufgeschlossen hatte, fanden die Polizisten dort nur mehrere saubere blaue Hemden, ein paar Körperpflegeartikel und ein Regal voller Bücher über Antiquitäten, Kunst und Edelsteine. In einer Kissenfüllung, unter einem losen Dielenbrett und in einer Plastiktüte im Spülkasten stießen sie auf mehrere Bündel Banknoten in fremder Währung. Aber da waren keine Briefe, keine persönlichen Gegenstände und keine Fotos. Die Nachbarn hatten den Mann immer schon für ein bisschen exzentrisch gehalten, aber nun waren sie wirklich verwundert. Welcher Mensch besitzt nicht einmal ein Foto von seiner Mutter? Zum zweiten Mal ertappt, ende ich hier. Nicht aber endet die Geschichte hier. Sie wechselt nun zu jener Person, die auf den soeben Erschossenen wartet, sitzend beim gedeckten Frühstückstisch. Das war mein Buchtipp des Monats, der Erzählungenband »Ein gutes Gespür« von Jess Gibson, übersetzt von Eva Bonnet und erschienen bei Blessing. Dieses Buch und viele weitere erhalten Sie im gut sortierten regionalen Buchhandel. Vielen Dank Ihnen fürs Zuhören. Auf Wiederhören.
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Ja, ich kann auch mal.